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9: Hello and welcome to Celebrate the Magic with me, Ben Malone. I've got West End on the way.
1: Armin van Buuren.
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8: 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Coming up in the mix, Luke Dean.
9: Okay, as we continue, I've got Luke Dean and Omar Plus back to the 305.
8: Medusa.
9: And I'm going to play you this week's tune of the week from Medusa. 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
8: 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Coming up, Josh Gigante.
9: Josh Gigante on the way with Kim and Us. It's called Feel So Right.
8: Gordo.
9: And I'm going to play you Gordo and right near Zonneveld, Loco Loco.
8: And now, another.
9: First though, the ultimate summer anthem. I just love this record so much. With 54 Ultra, it's called Talk To You on One World Radio.

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8: 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Coming up in the mix, Lost Frequencies. Route 94.

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6: Coming up in the mix, Oscar Med K.
7: Oscar Med K. I think I'm addicted.
6: Beric Dawn.
7: Beric Dawn, say what you mean. First, here's Anima and Joji. And

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7: Coming up in the mix, Jonas Blue.
8: New music from Jonas Blue to play for you. 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
7: Now, this

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8: Coming up in the mix, Sonny Federa.
9: Sonny Federa playing soon. This brilliant tune with Libby Ancus called Let Me Be In Your Arms.
8: Purple Disco Machine.
9: Even more disco than normal for PDM, Disco Cherry.
8: And now...

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8: Coming up in the mix, Jada G.
0: The new one from Jada G is called All Day and it plays for you soon.
8: Bob Sinclair.
0: Bob Sinclair and Kaiser, I Can't Wait. First, here's Camel Fat.
8: And now, this is Camel Fat.

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10: Alesso coming your way with Sasha and Destiny.
1: Emmanuel Sati.
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8: Coming up in the mix, Oscar Med K.
9: Oscar Med K coming up. 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
8: Frankie Rizzardo.
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11: Danish DJ Kölsch on the way on your Daybreak sessions.
3: Tripleism
11: with King Starlight, a track called Hurricane. But first, it's Gordo.
3: And now, this is Gordo.

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0: 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In the mix, rules.
8: Rules coming up. 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
0: Another
8: team up with 54 Ultra for this track.
0: And now, this is Lost Frequencies

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6: This is the sound of Tomorrowland. Coming up in the mix, Baby Close
7: with Dream About You. Mixmasters and My Life is a Disco.
6: And now, this is Anima.

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8: With I Think I'm Addicted.
7: Belters Only.
8: With Be Alright.
7: And now,

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6: This is the sound of Tomorrowland. Coming up in the mix, Sam.
7: With Say What You Mean.
6: Luke Dean.
7: And Omar Plus with Back to the 305.
6: And now, this is Camel Fat
7: with their latest one, So Good.

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1: Coming up in the mix, Zeb.
2: And Rita Ora with If It's Not Love.
1: Shimza.
2: And Elderbrook together on Falling.
1: And now, this is Bowser
2: with Magnetic.

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5: This is the sound of Tomorrowland. Coming up in the mix, another.
6: Thanks, Camille. Time to get on United through music. 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
9: We'll hear from Clooney in the next 15 minutes. 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
8: 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Coming up, Marrow.

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7: Coming up, Nimino.
8: 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Rest easy. Let's talk Ibiza and Conciencia.
7: Alesso.
8: We'll play Alesso and Sasha with Destiny.
7: And now,

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4: 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Coming up, Sonny Federa.
5: Sonny Federa on the way with Crystal and My Loving.
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8: Coming up in the mix.
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9: We'll get on O'Flynn, and this taken from his forthcoming album.
8: Agents of Time.
9: Find out where you can see these boys on the White Island this week.

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